0: Товарищ Лиде, наш главнокомандующий Красной Армии Джуде прибыл с фронта, чтобы встретиться с вами.
1: Так ты бы сразу сказал командующий. Командующий Джу.
2: Genosse Braun, herzlich willkommen.
1: Sprechen Sie Deutsch?
0: Товарищ Джуде учился в Германии.
1: О, фантастич. О, bitte, bitte.
2: Bitte, bitte.
3: Tja.
1: Ich habe Ihren Namen gehört, Herr Ju. Setzen Sie sich, bitte. Bogu, ты кофе приготовь, пожалуйста.
2: Ach, kein Problem. Ich trinke einfach Wasser.
1: Setzen Sie sich, bitte.
2: Die Lebensbedingungen hier sind schlecht. Wenn Sie irgendwelche Forderungen haben, dann sagen Sie uns, damit wir Ihnen helfen können.
1: Alles in Ordnung. Dieser Ort ist sehr gut. Die Landschaft ist wunderschön. Das Essen ist auch gut. Aber leider gibt es leider keine Frau.
2: Die Dinge des Lebens, darum kümmern wir uns später.
1: Sie sind nicht.
2: Nicht zu danken. Sie sind nach China gekommen. Dafür müssen wir Ihnen danken.
1: Es ist eine Ehre, diesen Auftrag von der Komintern zu haben.
2: Sie kommen dieses Mal gerade richtig. Denn wir stehen vor dem größten Belagerungsfeldzug der Komintern. Chiang Kai-shek hat 1 Million Soldaten und 200 Flugzeuge eingesetzt und versucht, uns zu vernichten. Können Sie uns einen Rat geben?
1: Sie müssen sich keine Sorgen machen. Chiang Kai-shek stellt keine Gefahr dar. Er versteht das Militärwesen nicht. Er hat nie die Frunze besucht. Und seine Wanpua Militärakademie hat doch nur ein einfaches Ausbildungsniveau.
2: Aber ehrlich gesagt, seine Armee ist trotzdem bei weitem stärker als die Rote Armee.
1: Aber haben Sie nicht alle 4 Belagerungsfeldzüge gewonnen? Was beweisen, dass Chiang Kai-shek stärker ist?
2: Ehrlich gesagt, ich bin dieses Mal gekommen, um Ihnen Rat zu bieten.
1: Ich entwerfe gerade einen neuen Schlachtplan. Wenn es fertig ist, sage ich Ihnen dann Bescheid. Entschuldigung, ich muss jetzt arbeiten.
2: Herr Otto Braun, ehrlich gesagt, ich muss zugeben, dass ich mich auf den Sieg der Schlacht unter Ihrem Kommando freue. Außerdem möchte ich hinzufügen, wenn der Tag kommt, werde ich selbst für Sie einen Tisch voller Gerichte aus Sichuan

0: Ich hoffe jedoch, dass Sie sich bei Gelegenheit an die Front begeben, um mehr über unsere Rote Armee zu erfahren. Und danach können Sie einen Schlachtplan entwerfen.
1: Gut. Auf Wiedersehen.
0: Auf Wiedersehen.
1: Проводи, пожалуйста.
2: Хорошо.